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1: Schock nach Vorfall auf Passagierflug und Erde bebt erneut im Tiroler Zentralraum.
2: Es ist 6 Uhr.

0: Zum Vorfall im Cockpit einer Passagiermaschine von Dubai nach Tel Aviv herrschte Erleichterung bei den Passagieren. Die Maschine musste gestern in Saudi-Arabien notlanden. Laut israelischen Angaben soll ein Pilot seinen Kollegen mit einem Messer angegriffen haben. Passagiere haben den mutmaßlichen Angreifer überwältigt. Der Kapitän und der erste Offizier wurden verletzt. Die Hintergründe sind noch völlig unklar. Die israelische Regierung spricht von einem möglichen versuchten Terroranschlag. Schon wieder hat in Tirol die Erde gebebt. Dieses Mal bei Hall. Die Geosphäre Austria meldet eine Magnitude von 1,9. Anwohner haben ein leichtes Zittern und Grollen wahrgenommen. Vereinzelt haben sich auch Gegenstände bewegt. Schäden sind bei dieser Stärke aber nicht zu erwarten. Im Tiroler Zentralraum hat es in den vergangenen 2 Monaten bereits mehrere spürbare Erdbeben gegeben. Und noch zum Fußball. Das ÖFB-Team ist mit 2:3:1 Heimsiegen perfekt in die Nations League gestartet. Heute gastieren die Österreicher in Irland. Teamchef Ralf Rangnick setzt dabei weiter auf Rotation im Tor. Heute wird Florian Wiegele das österreichische Tor hüten. Anpfiff ist heute in Irland um 20.45 Uhr.
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2: In knapp einer Stunde geht die Sonne auf und die haben wir dann heute auch wirklich den ganzen Tag. Nur im Westen Österreichs mischen sich heute mal einige dichte Wolken mit dazu. Da sind dann gegen Abend hin auch ein paar Regenschauer möglich. Von den Temperaturen her geht es aber heute wieder ziemlich warm. Weiter bis zu 27 Grad gibt es heute.
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2: Schönen guten Morgen, kurz nach 6. Aktuell ist alles gut auf Österreichs Straßen. Ihr kommt gut rein in diesen Donnerstag.
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2: Einen wunderschönen guten Morgen. Es ist der Donnerstag, der Vize-Freitag, der 1. Oktober. Wir starten jetzt offiziell in die Kürbissaison quasi rein. So, und das feiern wir mit Bruno Mars, mit Michael Schulte und auch mit Olli Murs.

0: Schönen guten Morgen. 7:12 nach 6 haben wir es an diesem Donnerstagmorgen. Was steht heute so an beim Pius aus Wien?
1: Ja, also ich bin gerade am Weg in die Arbeit und ich freue mich richtig, weil ich arbeite bei einer Social Media Agentur und wir haben heute einen richtig coolen Content Day mit unserer neuen Kamera, die wir jetzt mal bekommen haben. Und cool. Das freue mich auf jeden Fall riesig, weil das eben eine super Möglichkeit ist, mit so einer tollen Kamera zu arbeiten. Und ich freue mich natürlich auch auf meinen Feierabend. Ich gehe nämlich dann mit meiner Familie nur essen, weil mein Papa hat nämlich Geburtstag. Und dann werden wir den Abend noch schön ausklingen lassen mit einem Glas Wein. Genau.
0: Ja, bitte. Also es wird ein guter Donnerstag. Wir begleiten euch hinein in diesen Arbeitstag mit Kim Wild. You Came, Österreichs beste Musik.

0: heute drittes Nations League-Spiel. Und in Österreich hier am Fußball-Donnerstag. Heute sind unsere ÖFB-Spieler auswärts unterwegs gegen Irland. Und es sind natürlich einige Fans mit dabei zur Unterstützung.
1: Ja, wir freuen uns voll. Wir sind bei jedem Länderspiel dabei. Wurscht, wo gespielt wird. Wir erwarten damals einen Sieger und hoffentlich gewinnen wir mit zweiter Unterschied.
2: Wir sind aus Vorarlberg und freuen uns sehr auf das Spiel.
0: Ja, bitte. Schauen wir mal, was das heute wird. Ankick ist um 20.45 Uhr in Dublin.
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16: Im Studio Alina Wörgerter.

0: gewaltsamen Vorfall im Cockpit einer Passagiermaschine von Dubai nach Tel Aviv herrschte Erleichterung bei den Passagieren. Die Maschine musste gestern in Saudi-Arabien notlanden. Laut israelischen Angaben soll ein Pilot seinen Kollegen mit einem Messer angegriffen haben. Passagiere haben den mutmaßlichen Angreifer überwältigt. Der Kapitän und der erste Offizier wurden verletzt. Die Hintergründe sind noch völlig unklar. Die israelische Regierung spricht von einem möglichen versuchten Terroranschlag. Schon wieder hat in Tirol die Erde gebebt. Dieses Mal bei Hall. Die Geosphäre Austria meldet eine Magnitude von 1,9. Anwohner haben ein leichtes Zittern und Grollen wahrgenommen. Vereinzelt haben sich auch Gegenstände bewegt. Schäden sind bei dieser Stärke aber nicht zu erwarten. Im Tiroler Zentralraum hat es in den vergangenen 2 Monaten bereits mehrere spürbare Erdbeben gegeben. Und noch zum Fußball. Das ÖFB-Team ist mit 2:3:1 Heimsiegen perfekt in die Nations League gestartet. Heute gastieren die Österreicher in Irland. Teamchef Ralf Rangnick setzt dabei weiter auf Rotation im Tor. Heute wird Florian Wiegele das österreichische Tor hüten. Anpfiff ist heute in Irland um 20.45 Uhr.
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2: Ja, da haben wir heute wieder einen Traumtag all vor uns mit richtig viel Sonne. Nur im Westen mischen sich heute mal ein paar dichtere Wolken mit dazu. Da gibt es am Abend dann auch mal ein paar Regenschauer. Jetzt in der Früh kann es teilweise noch recht nebelig sein, aber da verzieht sich dann. Von den Temperaturen her heute bis zu 27 Grad.
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2: Schönen guten Morgen, liebe Autofahrer. Es ist kurz nach 6:30 und es ist aktuell immer noch recht ruhig auf Österreichs Straßen. Ihr kommt gut rein in diesen Donnerstag.
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2: Und mit Robbie Williams, mit Ray Garvey, mit Thorsten Einarsson und auch mit Kamrat. Schönen guten Morgen am Donnerstag.

0: Schönen guten Morgen. Heute feiern wir das hier. Er hat es.
1: Der Kaffee.
0: Der kommt schon runter. Der erste des Tages ist immer der beste. Allgemein kann man schon mal sagen, Kaffee ist einfach genial. Macht munter, hilft ein bisschen bei der Konzentration und ist halt einfach mega genial. Es gibt so viele verschiedene Sachen. Ist ja auch irgendwie so ein soziales Ritual. Und Kaffee hilft auch gegen schlechte Gerüche. Chili Öner von der Carina Autoreinigung.
2: Geriebene Kaffee ins Auto reinlegen, 1 bis 2 Tage lang liegen lassen. Das wäre die schnellste und einfachste Variante.
0: Ja, bitte, und dann ist das Auto auch wieder super. Heute internationaler Kaffeetag, da gönnen wir uns vielleicht einfach einen mehr.

Morgen am Donnerstag. Wir starten rein in diesen neuen Monat. Es ist der 1. Oktober und ab heute ist einiges anderes. Unter anderem gibt es strengere Regeln für E-Mopeds bei uns in Österreich. Das schauen wir uns gleich an in den Nachrichten am Punkt. Bis dahin, Pizza und Haus.

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2: Schock nach Vorfall auf Passagierflug und ab heute strengere Regeln für E-Mopeds.
3: Es ist 7 Uhr.

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1: Im Studio Alina Wagata. Nach dem gewaltsamen Vorfall im Cockpit einer Passagiermaschine von Dubai nach Tel Aviv herrscht Erleichterung bei den Fluggästen. Die Maschine musste ja in Saudi-Arabien notlanden. Offenbar soll ein Pilot seinen Kollegen mit einem Messer angegriffen haben. Passagiere haben den mutmaßlichen Angreifer überwältigt. Die Hintergründe sind noch völlig unklar. Die israelische Regierung spricht jedoch von einem möglichen versuchten Terroranschlag. Die Schulkrawalle in Frankreich weiten sich aus. Landesweit hat es gestern 625 Festnahmen gegeben. 83 Polizisten sowie 32 Lehrkräfte und Schüler wurden verletzt. Betroffen waren mehr als 350 Schulen, teils mit Brandstiftungen und schweren Sachschäden. Die Proteste richten sich hier gegen Lehrermangel, fehlende Mittel und marode Schulgebäude. Frankreichs Präsident Emmanuel Macron spricht von legitimen Sorgen der jungen Leute, verurteilt jedoch die Gewalt scharf. Und deutlich strengere Regeln gelten ab heute für E-Mopeds in Österreich. Die elektrisch betriebenen Zweiräder werden rechtlich wie Mopeds bis 45 km/h behandelt. Damit sind Führerschein, Zulassung, Versicherung, Nummerntafel und Helm Pflicht. Außerdem dürfen die E-Mopeds nicht mehr auf Radwegen fahren, sondern müssen die Fahrbahn benutzen.
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2: 12 Grad messen wir aktuell in St. Pölten und in Salzburg und 14 hat es in Bregenz. Heute dann wieder viel Sonne mit dabei, nur im Westen Österreichs mischen sich einige dichte Wolken mit dazu. Da kann es dann heute Abend auch mal ein bisschen regnen. Von den Temperaturen her heute wieder ziemlich warm, bis zu 27 Grad.
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2: Guten Morgen, kurz nach 7. Aktuell läuft es ganz gut im Frühverkehr an den üblichen Stellen, vor allem an den Stadteinfahrten und so dauert es ein paar Minuten länger, aber absolut nichts Tragisches. Gute Fahrt.
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2: Einen wunderschönen guten Morgen. Pink ist gleich mit dabei. Genauso wie Holly Humberstone. Aber wir starten rein in diesen Donnerstag, in diesen Vize-Freitag mit den Imagine Dragons. On top of the world. Schönen guten Morgen. Es ist der

0: 9 Minuten nach 7. Schönen guten Morgen, Antenne Österreich hier.
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0: Schönen guten Morgen. Es ist der Donnerstag, der 1. Oktober und das heißt jetzt auch endlich finales Ferienende für alle Studierenden oder die noch studieren oder zum Studieren anfangen. Heute ist der erste Unitag.
1: Ich freue mich, aber natürlich ist man ein bisschen aufgeregt. So ist neue Uni, neue Leute, alles noch ganz neu.
2: Ja, ich freue mich auf die Vorlesungen und einfach so auf die ganzen Leute und die alle kennenzulernen. Ja, wird, glaube ich, Spaß machen.
0: Spaß wird es auf alle Fälle machen. Wir begleiten euch rein in diesen ersten Tag an der Uni bei uns in Österreich mit Hurt und Purple Disco Machine. Wonderful Life, weil genau so ist es. Schönen guten Morgen.

Schönen guten Morgen. Es ist 10 Minuten vor 7:30 am Donnerstag. Heute internationaler Tag des Kaffees. Und da gibt es jetzt ganz was Besonderes von unserer Post. Es gibt nämlich jetzt eine Kaffee-Briefmarke. Also die Post macht da einfach aus alten Kaffeesud quasi eine neue Briefmarke. Und das Coole davon dabei ist, dass diese auch wirklich nach Kaffee duftet. Also, so startet man gut rein dann auch.

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12: Im Studio Alina Wagata. Nach dem gewaltsamen Vorfall im Cockpit einer Passagiermaschine von Dubai nach Tel Aviv herrscht Erleichterung bei den Fluggästen. Die Maschine musste ja in Saudi-Arabien notlanden. Offenbar soll ein Pilot seinen Kollegen mit einem Messer angegriffen haben. Passagiere haben den mutmaßlichen Angreifer überwältigt. Die Hintergründe sind noch völlig unklar. Die israelische Regierung spricht jedoch von einem möglichen versuchten Terroranschlag. Die Schulkrawalle in Frankreich weiten sich aus. Landesweit hat es gestern 625 Festnahmen gegeben, 83 Polizisten.

0: Polizisten sowie 32 Lehrkräfte und Schüler wurden verletzt. Betroffen waren mehr als 350 Schulen, teils mit Brandstiftungen und schweren Sachschäden. Die Proteste richten sich hier gegen Lehrermangel, fehlende Mittel und marode Schulgebäude. Frankreichs Präsident Emmanuel Macron spricht von legitimen Sorgen der jungen Leute, verurteilt jedoch die Gewalt scharf. Und deutlich strengere Regeln gelten ab heute für E-Mopeds in Österreich. Die elektrisch betriebenen Zweiräder werden rechtlich wie Mopeds bis 45 km/h behandelt. Damit sind Führerschein, Zulassung, Versicherung, Nummerntafel und Helm Pflicht. Außerdem dürfen die E-Mopeds nicht mehr auf Radwegen fahren, sondern müssen die Fahrbahn benutzen.
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2: Der nächste goldene Herbsttag bei uns in Österreich. Es nimmt quasi kein Ende, aber es ist ja eh wunderschön. Viel Sonne heute mit dabei und wieder bis zu 27 Grad. Jetzt in der Früh hält sich teilweise noch der Nebel recht, aber auch der verzieht sich dann. Nur im Westen Österreichs gibt es heute mal etwas mehr Wolken. Da kann es am Abend auch hier und da mal regnen.
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2: Schönen guten Morgen, liebe Autofahrer. In Oberösterreich ist ein Unfall passiert und zwar auf der A7 Richtung A1 zwischen dem Franzosenhausweg und dem Knoten Linz. Da ist die Überholspur jetzt gesperrt, rechnet mindestens eine halbe Stunde mehr ein. Und in Wien ist im Frühverkehr einiges los auf der Südosttangente in Fahrtrichtung Inzersdorf zwischen dem Knoten Hirstetten und dem Knoten Prater. Da dauert es 10 Minuten länger und einen Plus von 20 Minuten haben wir auf der Brünnerstraße stadteinwärts ab Strammersdorf da im Baustellenbereich. Gute Fahrt!
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2: Einen wunderschönen guten Morgen. 3 Minuten nach 7:30 haben wir's. Wir starten rein in den Vize-Freitag mit den Lost Frequencies, mit den Ärzten. Und Teddy Swims ist auch mit dabei. Mit seiner neuen Mr. Know-It-All.
3: Ja, voll super, voll klasse.
2: Genau so soll es sein. Die meisten Hits ganz ausgespielt gibt's hier bei uns auf Antenne Österreich. Schönen guten Morgen. Ich bin Gloria Grünberger.

0: Heute ist Matchday. Und in Österreich hier am Donnerstag, 1. Oktober. Heute steht das dritte Nations League-Spiel für Österreich an. Diesmal sind wir auswärts gegen Irland dran. So, einige österreichische Fans sind dann natürlich mit dabei und auch hingeflogen. Stimmung natürlich top.
1: Immer wieder, immer wieder, immer wieder.
0: Also die Vorfreude ist auf alle Fälle riesig.
2: Ja, wir freuen uns voll. Wir sind bei jedem Länderspiel dabei, wurscht, wo gespielt wird. Wir erwarten damals einen Sieg und hoffentlich gewinnen wir mit 2 Unterschied.
3: Wir sind aus Vorarlberg und freuen uns sehr auf das Spiel.
0: Ja, bitte. Heute um 20.45 Uhr geht's los. Ich bin ja super positiv gestimmt, dass auch dieses Spiel mit 3:1 ausgehen wird. Genauso wie die ersten zwei.

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mit Österreichs bester Musik geht's rein in diesen Donnerstagmorgen. 8:10 haben wir schon. Was steht heute an so bei euch am 1. Oktober 2026?

0: Pius aus Wien hat sich bei uns gemeldet.
1: Ja, also ich bin gerade am Weg in die Arbeit und ich freue mich so richtig, weil ich arbeite bei einer Social Media Agentur und wir haben heute einen richtig coolen Content Day mit unserer neuen Kamera, die wir jetzt mal bekommen haben. Cool. Und ich freue mich auf jeden Fall riesig, weil das eben eine super Möglichkeit ist, mit so einer tollen Kamera zu arbeiten. Und ich freue mich natürlich auch auf meinen Feierabend. Ich gehe nämlich dann mit meiner Familie nur essen, weil mein Papa hat nämlich Geburtstag. Und dann haben wir den Abend noch schön ausklingen lassen mit einem Glas Wein.
0: Na dann, genau. Happy Birthday, kann man schon mal sagen. Habt einen wunderbaren Donnerstag bei uns in Österreich. Jetzt mit Martin Garrix und Ed Sheeran. Repeat it. Schön

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13: Schulkrawalle in Frankreich eskalieren und Burgenland wird zum Radhotspot.
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13: Im Studio Alina Wörgerter. Die Schulkrawalle in Frankreich weiten sich aus. Landesweit hat das gestern

gestern 625 Festnahmen gegeben. 83 Polizisten sowie 32 Lehrkräfte und Schüler wurden verletzt. Betroffen waren mehr als 350 Schulen, teils mit Brandstiftungen und schweren Sachschäden. Die Proteste richten sich ja gegen Lehrermangel, fehlende Mittel und marode Schulgebäude. Frankreichs Präsident Emmanuel Macron spricht von legitimen Sorgen der jungen Leute, verurteilt jedoch die Gewalt scharf. SPÖ-Chef Andreas Babler lädt die Landesparteivorsitzenden am Sonntag zu einem Krisen

0: Spitze und eine mögliche Kandidatur von Medienmanager Gerhard Zeiler. Diskutiert werden auch offene Fragen im Parteistatut. Mehrere Landesparteichefs fordern rasch Klarheit und Geschlossenheit. Laut einer aktuellen Umfrage steht die Mehrheit der SPÖ-Sympathisanten Zeiler skeptisch gegenüber. Und das Burgenland wird 2029 Austragungsort einer Rad-WM. Erwartet werden mehr als 4.000 Amateurradfahrer und bis zu 17.000 Gäste rund um den Neusiedler See. Start und Ziel sind in Mörbisch. Die Titelkämpfe finden Ende September 2029 statt.
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2: Ja, auch heute haben wir wieder viel Sonne mit dabei, aber jetzt teilweise noch einiges ein Nebel, aber der verzieht sich dann und dann haben wir wirklich einen Traumtagel heute wieder. Nur im Westen mischen sich heute mal einige dichte Wolken mit dazu, da gibt es am Abend dann auch einzelne Regenschauer. Top-Temperatur heute 27 Grad.
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2: Richtig viel Geduld braucht ihr aktuell in Oberösterreich. Auf der A7 Richtung A1 zwischen dem Franzosenhausweg und dem Knoten Linz ist ein Unfall mit 7 Fahrzeugen passiert. Ihr werdet da immer wieder angehalten. Es dauert mittlerweile eine Stunde länger. Ihr könnt über das Stadtgebiet ausweichen. Auch auf der A1 staut es mittlerweile schon in Fahrtrichtung Wien zwischen dem Knoten Heidt und dem Knoten Linz. Rechnet hier eine Viertelstunde mehr ein. Es ist ein weiterer Unfall passiert in Oberösterreich auf der A9 Richtung Graz zwischen St. Pankratz und Windischgarsten. Im Baustellenbereich ist da aktuell die Überholspur blockiert. Und es ist einiges los im Frühverkehr in Wien. 10 Minuten plus auf der A23 Richtung Inzersdorf zwischen dem Knoten Hirschstetten und dem Knoten Prater. Auf der Brünnerstraße statt einwärts ab Stramersdorf, da beim Baustellenbereich dauert es eine Viertelstunde länger. Und auch in Salzburg haben wir am Weg in die Stadt 10 Minuten plus vor auf der Matzeerstraße ab Ursprung. Gute und vor allem sichere
1: Fahrt. 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
2: Ja, bei so einem Mega-Unfall in Linz, unglaublich. Braucht man da jetzt irgendwas anderes noch außer Österreichs beste Musik?
3: Eigentlich nicht.
4: Nein, nicht.
2: Okay, wir starten rein mit Katy Perry und Firework. Schönen guten Morgen am Donnerstag, am 1. Oktober 2026.

0: Schönen guten Morgen am Donnerstag. Heute internationaler Tag unseres Lieblingsgetränks, des Kaffees. Ja, genau so ist es. Und da gibt es jetzt eine neue Studie, die zeigt ein bisschen so unser Pausenverhalten in der Arbeit. Um 7 Uhr, stärkste Kaffeezeit des Tages. Das heißt, den ersten Kaffee haben wir jetzt alle schon hinter uns. Gegen 9 Uhr ist dann so mal die klassische Vormittagspause. Zwischen 12 und 13 Uhr gibt es dann nochmal ein Kaffee. Gegen 14 Uhr Nachmittagstässchen, ganz klar. Und gegen 16 Uhr gönnen sich dann auch noch mal ein paar eine gute Tasse Kaffee. Wie schaut es denn bei euch eigentlich aus? Über was quatscht ihr in dieser Kaffeepause?
1: Mit den Kollegen, über das, was meine Kinder machen, über meine Kinder prahlen und wie schwer eigentlich meine Arbeit ist und dass sie zu wenig bezahlt werden.
0: Na, das ist sowieso überall das gleiche Problem. Aber mit einem Kaffee ist doch immer alles gleich ein bisschen besser. Und auch mit Österreichs beste Musik. Jetzt mit den Sugar Babes. Push the button. Schönen guten Morgen.

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0: Antonio Vivaldis Der Herbst aus dem Werk Die vier Jahreszeiten. 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
2: Im Studio Alina Wörgerter. Die Schulkrawalle in Frankreich weiten sich aus. Landesweit hat es gestern 625 Festnahmen gegeben. 83 Polizisten sowie 32 Lehrkräfte und Schüler wurden verletzt. Betroffen waren mehr als 350 Schulen, teils mit Brandstiftungen und schweren Sachschäden. Die Proteste richten sich ja gegen Lehrermangel, fehlende Mittel und marode Schulgebäude. Frankreichs Präsident Emmanuel Macron spricht von legitimen Sorgen der jungen Leute, verurteilt jedoch die Gewalt scharf. SPÖ-Chef Andreas Babler lädt die Landesparteivorsitzenden am Sonntag zu einem Krisentreffen nach Wien. Hintergrund ist der Machtkampf um die Parteispitze und eine mögliche Kandidatur von Medienmanager Gerhard Zeiler. Diskutiert werden auch offene Fragen im Parteistatut. Mehrere Landesparteichefs fordern rasch Klarheit und Geschlossenheit. Laut einer aktuellen Umfrage steht die Mehrheit der SPÖ-Sympathisanten Zeiler skeptisch gegenüber. Und das Burgenland wird 2029 Austragungsort einer Rad-WM. Erwartet werden mehr als 4000 Amateurradfahrer und bis zu 17.000 Gäste rund um den Neusiedler See. Start und Ziel sind in Mörbisch. Die Titelkämpfe finden Ende September 2029 statt.
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3: Ja, wenn da das Wetter

0: aber so gut ist wie heute, wird das auch ein mega Radrennen da in Mörbisch in 4 Jahren dann. Ja, bis dahin, heute genießen wir mal Sonne und vor allem bis zu 27 Grad.
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0: Kurz nach 8:30 mit guten Nachrichten. Die Unfallstelle in Oberösterreich auf der A7 Richtung A1 zwischen dem Franzosenhausweg und dem Knoten Linz ist jetzt geräumt. Es staut aber noch ordentlich bis nach Dornach zurück. Schön langsam löst er sich auf. Außerdem dauert es länger auf der A1 Richtung Wien zwischen dem Knoten Heid und dem Knoten Linz. Hier bitte eine Viertelstunde mehr einrechnen. 10 Minuten plus auf der B3 Richtung Linz vor Mauthausen und auch auf der B1 durch Ibbelsberg dauert es aktuell länger. Hier mehr Zeit einrechnen. In Salzburg staut es am Weg in die Stadt Salzburg eine Viertelstunde plus auf der Oberndorfer Straße. Und auch in Wien haben wir noch etwas vom Frühverkehr. 10 Minuten plus auf der A23 in Fahrtrichtung Inzersdorf zwischen dem Knoten Hirstetten und dem Knoten Prater. Und eine Viertelstunde länger dauert es auf der Brünner Straße stadteinwärts ab Stramersdorf im Baustellenbereich. Gute Fahrt!
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0: Am 1. Oktober, heute heißt es offiziell mal mindestens, spätestens heute, die ersten Kürbisse aufstellen und alles schön herbstlich machen. Es wird ein traumhafter Herbst bei uns in Österreich. Natürlich auch in Österreichs bester Musik. Hier ist One Republic.

0: nach 8:30 Antenne Österreich hier am Donnerstag. Schönen guten Morgen.
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0: guten Morgen. Am Donnerstag, 8.43 Uhr, haben wir es an diesem internationalen Tag des Kaffees. Ja, heute zum Beispiel. Aber nicht nur das ist heute. Heute auch großer Tag für alle Studenten. Die Ferien sind nämlich jetzt endlich vorbei und es ist der erste Unitag.
1: Ich freue mich, aber natürlich ist man ein bisschen aufgeregt. So ist neue Uni, neue Leute, aber ist noch ganz neu.
2: Ja, ich freue mich auf die Vorlesungen und einfach so auf die ganzen Leute und die alle kennenzulernen. Ja, wird, glaube ich, Spaß machen.
0: Spaß wird es auf alle Fälle machen. Habt einen schönen Start in diesem Donnerstag.

Schönen guten Morgen. 10 vor 9 hier. Jetzt gleich mit einer Künstlerin. Einen großen Wunsch erfüllt. Ganz genau weiß man aber dann nicht so, wie das alles zustande gekommen ist. Es ist eine Leihmutter vielleicht im Spiel und so. Es soll auf jeden Fall ein kleines Mädchen sein und sie soll Rose Bean heißen. Jetzt heißt es also mal Windel wechseln für Lady Gaga. Bei uns gibt es sie aber natürlich auch jetzt hinterm Mikrofon. Paparazzi, das ist Österreichs beste Musik.

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17: Verurteilte Mörderin überlebt Giftspritzen und Erde bebt erneut im Tiroler Zentralraum.
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17: Im Studio Alina Wörgerter. Dramatische Hinrichtung in den USA. Die verurteilte Mörderin Krista Pike hat in Tennessee 2 Giftspritzen überlebt. Die 50-Jährige musste notfallmedizinisch versorgt und ins Krankenhaus gebracht werden. Pike sollte als erste Frau seit mehr als 200 Jahren in Tennessee hingerichtet werden. Der oberste Gerichtshof hatte die Exekution zuvor trotz neuer Zweifel an ihrer Verurteilung erlaubt. Eine unabhängige Untersuchung wurde nun angeordnet. Schon wieder hat in Tirol die Erde gebebt, dieses Mal bei Hall. Die Geosphäre Austria meldet eine Magnitude von 1,9. Anwohner haben ein leichtes Zittern und Grollen wahrgenommen, vereinzelt haben sich auch Gegenstände bewegt. Schäden sind bei dieser Stärke aber nicht zu erwarten. Im Tiroler Zentralraum hat es in den vergangenen 2 Monaten bereits mehrere spürbare Erdbeben gegeben. Und noch zum Fußball. Das ÖFB-Team ist mit 2:3:1 Heimsiegen perfekt in die Nations League gestartet. Heute gastieren die Österreicher in Irland. Teamchef Ralf Rangnick setzt dabei weiter auf Rotation.

0: Im Tor. Heute wird Florian Wiegele das österreichische Tor hüten. Anpfiff ist um 20.45 Uhr.
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2: Ja, ein Traumtag, ist es heute bei uns in Österreich mit

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1: Schönen Vormittag, liebe Autofahrer. Wir starten in Oberösterreich. Der Unfall auf der A7 Richtung A1 zwischen dem Franzosenhausweg und dem Knoten Linz, da beschert uns immer noch ein paar Sorgen. Die Unfallstelle ist zwar noch geräumt, aber es staut noch zurück. Außerdem dadurch Stau auch auf der A1 Richtung Wien zwischen dem Knoten Heide und dem Knoten Linz. Rechnet hier eine Viertelstunde mehr ein und 10 Minuten plus auf der A25 Richtung Linz ab Weißkirchen. Am Weg nach Linz dauert es auch noch länger auf der B3, 10 Minuten plus vor Mauthausen und auch auf der B1 durch Ebelsberg. Wir schauen weiter nach Wien, da dauert es länger aktuell auf der A23 Richtung Inzersdorf zwischen dem Knoten Hirstetten und dem Knoten Prater. Rechnet hier 10 Minuten mehr ein, auch Richtung Kagran zwischen Inzersdorf und dem Knoten Prater dauert es eine Viertelstunde länger. Ich wünsche euch eine gute und vor allem sichere Fahrt.
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1: Mit mir, Gloria Grünberger. Schönen Vormittag Österreich. Auf geht's in diesen Vize-Freitag. Morgen schon Freitag. Das heißt, Wochenende naht.

0: Österreichs bester Musik geht durch den 1. Oktober und natürlich auch mit allen wichtigen Infos aus ganz Österreich.
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0: Aus der Antenne Österreich Nachrichtenredaktion Alina Wörgerter.
3: Die Übernahme des Linzer Flughafens und auch die Zukunft des Skigebiets Karsberg sind heute große Themen im oberösterreichischen Landtag. Für das Skigebiet sollen bis zu 17 Millionen Euro bereitgestellt werden, auf Antrag der ÖVP. Hinsichtlich des Flughafens soll das Land allein Eigentümer werden. 30 Meter abgestürzt ist ein 34-Jähriger gestern im Zillertal in Tirol.

0: Er wollte eigentlich nur Naturfotos machen. Dabei ist er auf einer nassen Felsplatte ausgerutscht und über ein felsiges Bachbett gestürzt. Er hat sich schwere Verletzungen an Oberschenkel und Hüfte zugezogen. Und wegen eines Wasserschadens im Hundebereich hat das Tierquartier in Wien nach Pflegeherrlis und Fraulis gesucht, die die Vierbeiner vorübergehend aufnehmen können. Das Interesse ist so groß gewesen, innerhalb kürzester Zeit haben sich 900 Interessenten gemeldet. Das Tierheim hat die Aktion jetzt gestoppt.
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16: Ein traumhafter Herbsttag ist es heute bei uns in Österreich mit richtig viel Sonne und bis zu 27 Grad. Im Osten ist es teilweise recht windig und im Westen gibt es dann doch auch ein paar Wolken.
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16: Schönen Vormittag, liebe Autofahrer. Der Frühverkehr hat sich mittlerweile schon ganz gut aufgelöst. Wir haben nur noch kurze Verzögerungen in Wien auf der A23 in Fahrtrichtung Inzersdorf zwischen dem Knoten Hirstetten und dem Knoten Prater. Und in Fahrtrichtung Hagran dauert es zwischen Inzersdorf und dem Knoten Prater eine Viertelstunde länger. Gute Fahrt.
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16: Gloria Grünberger an diesem Donnerstagvormittag, 9:30 haben wir es genau. Felix Jähn gleich mit dabei.
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16: Davor, Chris de Saradine. Good old days. Schön.

0: Ezra hier am 1. Oktober, am Tag unseres Lieblingsgetränks. Heute nämlich internationaler Tag des Kaffees. Wir reden ja heute schon den ganzen Morgen auch drüber. So, und jetzt mal die Frage, mit wem würdet ihr eigentlich mal gerne so einen Kaffee trinken gehen? Leo aus Kufstein.
1: Wenn ich mit irgendwem auf dieser Welt einen Kaffee trinken geht, dann wäre das sicher der Valentino Rossi. Absolute MotoGP-Legende, mein absolutes Kindheitsidol. Außerdem ist er Italiener und die machen ja bekanntlich den besten Kaffee. Also ich glaube, das war ein sehr netter Nachmittag.
0: Ja, das kann ich mir sehr gut vorstellen. Ich würde dazu noch einen halb Österreicher, halb Isländer mitbringen, weil der hat auch richtig viel Power. Thorsten Einarsson.

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16: Verurteilte Mörderin überlebt Giftspritzen und ab heute strengere Regeln für E-Mopeds.
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16: Im Studio Alina Wagata. Dramatische Hinrichtung in den USA. Die verurteilte Mörderin Krista Pike hat in Tennessee 2 Giftspritzen überlebt. Die 50-Jährige musste notfallmedizinisch versorgt und ins Krankenhaus gebracht werden. Pike sollte als erste Frau seit mehr als 200 Jahren in Tennessee hingerichtet werden. Der oberste Gerichtshof hatte die Exekution zuvor trotz neuer Zweifel an ihrer Verurteilung erlaubt. Eine unabhängige Untersuchung wurde nun angeordnet. SPÖ-Chef Andreas Babler lädt die Landesparteivorsitzenden am Sonntag zu einem Krisentreffen nach Wien. Hintergrund ist der Machtkampf um die Parteispitze und eine mögliche Kandidatur von Medienmanager Gerhard Zeiler. Diskutiert werden auch offene Fragen im Parteistatut. Mehrere Landesparteichefs fordern rasch Klarheit und Geschlossenheit. Laut einer aktuellen Umfrage steht die Mehrheit der SPÖ-Sympathisanten Zeiler skeptisch gegenüber. Und deutlich strengere Regeln gelten ab heute für E-Mopeds. Die elektrisch betriebenen Zweiräder werden rechtlich wie Mopeds bis 45 km/h behandelt. Damit sind Führerschein, Zulassung, Versicherung, Nummerntafel und Helm Pflicht. Außerdem dürfen E-Mopeds nicht mehr auf Radwegen fahren, sondern müssen die Fahrbahn benutzen.
18: Richtig viel Sonne und bis zu 27 Grad geht es heute wieder durch den Tag bei uns in Österreich. Nur im Westen, da können sich doch mal ein paar dichtere Wolken mit dazu mischen. Gegen Abend hin gibt es dann auch ein paar Regentropfen.
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18: Schönen Vormittag, liebe Autofahrer. Wir haben nur eine Meldung und zwar für Tirol, für die A13 in Fahrtrichtung Bozen. Vor der Baustelle bei der Lueckbrücke dauert es da eine Viertelstunde länger. Ich wünsche euch eine gute und vor

0: allem sichere Fahrt.
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0: Am 1. Oktober, hallo, hallo, ab heute wird der Grazer Uhrturm 9 Tage lang pink leuchten. Und das hat da auch eine wichtige Botschaft dahinter. Es geht nämlich um den Brustkrebsmonat, in den wir da jetzt hineinstarten. Und da möchte man einfach ein Zeichen setzen. Also ganz viel pink ab heute, natürlich auch.

0: Robbie Williams hier auf Antenne Österreich am Donnerstagvormittag. Jetzt ein Nachrichtenupdate aus ganz Österreich.
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0: Es berichtet Alina Wörgötter.
2: Die Auswirkungen des heißen und trockenen Sommers werden immer deutlicher. Oberösterreich ist fast die Hälfte bei der Maisernte ausgefallen. Bei Soja beträgt das Minus etwa 35%. Das hat die Landwirtschaftskammer Oberösterreich mitgeteilt. Obst, Gemüse und Hopfenbau sind ebenso stark betroffen. Ein tragischer Unfall hat sich gestern in Feldbach in der Steiermark ereignet. Eine 13-Jährige ist mit ihrer 15-jährigen Schwester am Moped unterwegs gewesen. Ein LKW-Lenker dürfte die beiden übersehen haben und ist mit ihnen kollidiert. Die 13-Jährige ist noch an der Unfallstelle verstorben. Und die Sanierung des Salzburger Festspielbezirks startet jetzt so richtig. Nachdem das Neuntor für den Verkehr komplett gesperrt und für die Bauarbeiten vorbereitet worden ist, starten heute die Fräsarbeiten. Im Tunnel entsteht ja die Erweiterung im Berg. Die Arbeiten sind bis jetzt derart zügig vorangegangen, dass man sogar vor dem Zeitplan ist.
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7: Richtig viel Sonne geht's heute durch diesen 1. Oktober bei uns in ganz Österreich. Nur im Westen, da gibt's heute mal dichtere Wolken, gegen Abend hin dann auch ein paar Regentropfen. Top-Temperatur heute 27 Grad.
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7: Schönen Vormittag, liebe Autofahrer. Wir haben nur eine Meldung und zwar für Tirol, für die A13 in Fahrtrichtung Bozen. Vor der Baustelle bei der Lueckbrücke dauert es da eine Viertelstunde länger. Ich wünsche euch eine gute und vor allem sichere Fahrt.
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7: Mit mir, Gloria Grünberger und natürlich ganz viel von Österreichs bester Musik. Walk the Moon gleich mit dabei, Ace of Base, Ed Sheeran. Und jetzt etwas ganz Frisches. Also wirklich ganz frisch. Gerade mal ein paar Tage alt. Taylor Swift mit ihrer neuen Single Patient Zero. Hier bei uns auf Antenne Österreich.

Ed Sheeran hier auf Antenne Österreich. Das ist Österreichs beste Musik am Donnerstag. Um Punkt 11 gibt es dann wieder ein aktuelles News-Update mit allem, was wichtig ist für Österreich und die Welt. Und bis dahin natürlich noch ganz viel von Österreichs beste Musik.

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8: Italien baut Abschiebezentren aus und Flughafen Linz Thema im Landtag Oberösterreich.
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8: Im Studio Alina Wörgerter. Italiens Rechtsregierung treibt den Ausbau von Abschiebezentren voran. Innenminister Piante Dosi kündigte im Parlament 6 neue Einrichtungen an, unter anderem in Kalabrien, Kampanien und der Toskana. Bis Ende 2026 sollen insgesamt 10.000 Menschen abgeschoben werden. Gegen die Pläne gibt es vor allem in mehreren Mitte-Links regierten Regionen Widerstand. Die Gleichbehandlungsanwaltschaft meldet einen starken Anstieg bei Diskriminierungsfällen in Österreich. In den Jahren 2024 und 2025 wurden fast 2000 Betroffene unterstützt, ein Plus von 33%. Die meisten Fälle betreffen das Arbeitsleben, besonders Diskriminierung wegen Geschlecht oder Herkunft. Wegen stark steigender Anträge fordert die Einrichtung mehr Personal. Und im oberösterreichischen Landtag stehen heute zwei große Themen im Fokus. Für das Skigebiet Karsberg sollen bis zu 17 Millionen Euro bereitgestellt werden. Außerdem will das Land den Linzer Flughafen komplett übernehmen und den Anteil der Stadt Linz um rund 1,3 Millionen Euro kaufen.
10: Richtig viel Sonne und bis zu 27 Grad geht's heute wieder durch den Tag bei uns in Österreich. Nur im Westen, da können sich doch mal ein paar dichtere Wolken mit dazu mischen. Gegen Abend hin gibt's dann auch ein paar Regentropfen.
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10: Schönen Vormittag, liebe Autofahrer. Aktuell läuft alles gut auf Österreichs Straßen. Ihr kommt ohne Probleme voran. Gute Fahrt.
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10: Mit mir, Gloria Grünberger, um kurz nach 11. Hallo, hallo, schönen Donnerstag Österreich. Heute ja wieder Traumtagerl. Und das Gute daran, noch dazu, es ist Vize-Freitag. Das Wochenende rückt näher. Wie feiern wir das heute noch?
11: Ein Aperol in der Sonne trinken.
10: Genau, das machen wir. Und Österreichs beste Musik ist natürlich auch mit dabei. Jetzt hier bei uns auf Antenne Österreich, Lost Frequencies. 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

0: Nickelback hier auf Antenne Österreich am Donnerstagvormittag. Es ist der 1. Oktober. Heute Tag des Kaffees. Internationaler Tag des Kaffees, haben wir ja heute schon immer wieder mal drüber gesprochen. Und jetzt gibt es auch noch so eine coole neue Studie, so wann die Österreicher so im Arbeitstag sich mal einen Kaffee holen gehen. So um 7 Uhr in der Früh ist schon mal so ein Peak, gegen 9 Uhr dann nochmal. Und jetzt bald auch wieder so zwischen 12 und 13 Uhr, so nach dem Mittagessen. Um 14 Uhr gibt es ja meistens auch noch mal einen Nachmittagskaffee. Und auch um 16 Uhr holen sich dann noch manche Kollegen, so dass die Nachhausefahrt gut überstanden wird. Das heißt, es sind schon einige Kaffeepausen mit dabei, aber über was redet denn ihr da immer so?
1: Mit den Kollegen, über das, was meine Kinder machen, über meine Kinder prahlen und wie schwer eigentlich meine Arbeit ist und dass sie zu wenig bezahlt werden.
0: Ja gut, das dürfte überall das Problem sein. Und sonst hören wir einfach Österreichs beste Musik in der Kaffeepause. Ist ja auch kein Problem, oder?

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1: Richtig viel Sonne geht es heute durch diesen 1. Oktober bei uns in ganz Österreich. Nur im Westen, da gibt es heute mal dichtere Wolken, gegen Abend hin dann auch ein paar Regentropfen. Top-Temperatur heute 27 Grad.
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1: Schönen Vormittag, liebe Autofahrer. Aktuell läuft alles gut auf Österreichs Straßen, ihr kommt ohne Probleme voran. Gute Fahrt.
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1: Und natürlich mit allen wichtigen Infos aus ganz Österreich, vom Neusiedlersee bis zum Bodensee, vom Ottensteiner Stausee bis zum Wörthersee. Alles ist mit dabei, gleich im Bundesland-Briefing hier bei uns auf Antenne Österreich. Aber jetzt natürlich noch ganz viel von Österreichs bester Musik mit J-Lo und David Guetta. Save me tonight. Schönen Donnerstag.

0: Österreichs bester Musik geht durch den 1. Oktober und natürlich auch mit allen wichtigen Infos aus ganz Österreich.
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0: Aus der Antenne Österreich Nachrichtenredaktion Alina Wörgerter.
3: Die Übernahme des Linzer Flughafens und auch die Zukunft des Skigebiets Karsberg sind heute große Themen im oberösterreichischen Landtag. Für das Skigebiet sollen bis zu 17 Millionen Euro bereitgestellt werden, auf Antrag der ÖVP. Hinsichtlich des Flughafens soll das Land allein Eigentümer werden. 30 Meter abgestürzt ist ein 34-Jähriger gestern im Zillertal in Tirol. Er wollte eigentlich nur Naturfotos machen, dabei ist er auf einer nassen Felsplatte ausgerutscht und über ein felsiges Bachbett gestürzt. Er hat sich schwere Verletzungen an Oberschenkel und Hüfte zugezogen. Und wegen eines Wasserschadens im Hundebereich hat das Tierquartier in Wien nach Pflegeherrlis und Fraulis gesucht, die die Vierbeiner vorübergehend aufnehmen können. Das Interesse ist so groß gewesen, innerhalb kürzester Zeit haben sich 900 Interessenten gemeldet. Das Tierheim hat die Aktion jetzt gestoppt.
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10: Italien baut Abschiebezentren aus und Bilderbuch kommt 2027 nach Linz.
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10: Im Studio Alina Wörgerter. Italiens Rechtsregierung treibt den Ausbau von Abschiebezentren voran. Innenminister Matteo Piantedosi kündigte im Parlament 6 neue Einrichtungen an, unter anderem in Kalabrien, Kampanien und der Toskana. Bis Ende 2026 sollen insgesamt 10.000 Menschen abgeschoben werden. Gegen die Pläne gibt es vor allem in mehreren Mitte-links regierten Regionen Widerstand. Schauspieler Jimmy Blue Ochsenknecht ist in Innsbruck wegen schweren Betrugs zu einer Geldstrafe von 34.500 Euro verurteilt worden. Hintergrund ist eine offene Hotelrechnung von rund 14.000 Euro nach einer Geburtstagsfeier in Tirol im Jahr 2021. Das Urteil ist noch nicht rechtskräftig. Ochsenknecht war bei der Verhandlung nicht anwesend. Und Bilderbuch kommen 2027 nach Linz. Die Band spielt am 7. August bei Klassik am Dom am Domplatz. Nach kleineren Konzertformaten kehrt Bilderbuch damit wieder auf eine große Open-Air-Bühne zurück. Die Band zählt zu den bekanntesten österreichischen Musik-Acts der vergangenen Jahre und ist für stilistische Wechsel bekannt.
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12: Es scheint heute wieder meistens die Sonne. Von Westen her ziehen aber einige Wolken auf, bei 17 bis 25 Grad. Morgen ist es dann nicht mehr ganz ungetrübt und zeitenweise können auch ein paar Regentropfen mit dabei sein. Die Temperaturen bleiben aber recht warm, bei 16 bis 25 Grad. Mehr Sonne dann wieder am Samstag.
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13: Mahlzeit, liebe Autofahrer. Aktuell läuft es gut auf Österreichs Straßen. Ihr kommt gut durch diesen Donnerstag. Gute Fahrt.
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12: Mahlzeit am Donnerstag. Hier geht's weiter mit Musik aus Österreich. Pizzera und Jaus mit Kaleidoskop.

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4: Es scheint heute wieder meistens die Sonne. Von Westen her ziehen aber einige Wolken auf bei 17 bis 25 Grad. Morgen ist es dann nicht mehr ganz ungetrübt und zeitenweise können auch ein paar Regentropfen mit dabei sein. Die Temperaturen bleiben aber recht warm bei 16 bis 25 Grad. Mehr Sonne dann wieder am Samstag.
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5: Mahlzeit, liebe Autofahrer. Aktuell läuft's gut auf Österreichs Straßen. Ihr kommt gut durch diesen Donnerstag. Gute Fahrt.
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4: Drittes Spiel in der Nations League und heute geht's für unser Fußballnationalteam auswärts gegen Irland. Und da sprechen wir heute noch mit Teamchef Ralf Rangnick und auch mit Niki Seiwald. Jetzt geht's aber einmal weiter mit Österreichs bester Musik.

0: Der dritte Spieltag in der Nations League, Antenne Österreich hier, einen schönen Donnerstag. Für unser Fußball-Nationalteam geht es ja heute auswärts gegen Irland und Niki Seiwald, der hat sich schon mal tief beeindruckt vom Stadion gezeigt.
1: Ja, ich bin auch zum ersten Mal in Irland, mir gefällt es gut, jetzt haben wir noch nicht so viel gesehen, aber das Stadion ist echt cool und ich freue mich richtig drauf, dort zu kicken.
0: Teamchef Ralf Rangnick hat ja auch noch einmal darauf hingewiesen, dass in fast jedem europäischen Land so eine unglaublich moderne Fußballarena steht, außer eben bei uns in Österreich.

Österreich. Schauen wir, wie es da weitergeht. Heute stehen noch andere brisante Partien an. Dänemark gegen Portugal. Da hat es ja diesen riesen Fauxpas um Cristiano Ronaldo gegeben, der einfach ja das Teamcamp verlassen hat. Da dürfen wir schon gespannt sein, wie es weitergeht. Alles deutet darauf hin, dass Cristiano Ronaldo nicht mehr für Portugal auflaufen wird. Und dann hätten wir auch noch das Spiel der Deutschen gegen Serbien, ebenfalls um 8:45. Die Deutschen in dieser Jürgen Klopp-Ära noch ohne Sieg, die haben erst ein Unentschieden. Da könnte die Luft auch schon ein bisschen dünner werden, wenn da heute kein Sieg gelingt. Spannende Partien also. Wir halten euch damit allen Infos am Laufenden. Jetzt machen wir weiter mit Österreichs bester Musik.

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1: Frankreich plant milliardenschwere Sparmaßnahmen und Fußballfinanzskandal. Hauptsponsor von Manchester City prüft rechtliche Schritte.
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1: Im Studio Jessica Kornpointner. Die französische Regierung will im kommenden Jahr in ihrem Budget 43 Milliarden Euro einsparen. Das geht aus dem Gesetzentwurf für das Budget 2027 hervor. Demnach rechnet die Regierung auch mit steigenden Einnahmen aus der Mehrwertsteuer und der Einkommenssteuer und zeitgleich mit rückläufigen Einnahmen bei den Unternehmensabgaben. Der Budgetentwurf wird heute im Kabinett vorgestellt. Weiter nach Österreich. Nach der tödlichen Hundeattacke auf eine Joggerin im Machland in Oberösterreich hat das Oberlandesgericht Linz jetzt eine Entscheidung vom Landesgericht bestätigt. Ehemann und Sohn haben ja als Rechtsnachfolger 24.000 Euro Schmerzensgeld geltend gemacht. Die Hundehalterin wollte aber nicht mehr zahlen als die von ihrer Versicherung geleisteten 5.000 Euro. Das Gericht hat den Hinterbliebenen jetzt aber Recht gegeben. Die Verurteilte muss auch die restlichen 19.000 Euro zahlen. Und noch zum Fußball. Der Finanzskandal rund um Manchester City sorgt weiter für reichlich Wirbel. Nachdem der Club in 115 Fällen von Finanzverstößen für schuldig befunden worden ist, schaltet sich jetzt auch Hauptsponsor Etihad Airways ein. Die Fluggesellschaft fühlt sich Medienberichten zufolge durch die Begründung des Urteils, wonach der Hauptsponsor Kenntnis über das Vorgehen des Clubs gehabt haben soll, mitbeschuldigt. Nach eigenen Angaben sei das Unternehmen zu der Causa gar nicht befragt worden. Jetzt werden rechtliche Schritte geprüft.
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3: Es scheint heute wieder meistens die Sonne. Von Westen her ziehen aber einige Wolken auf, bei 17 bis 25 Grad. Morgen ist es dann nicht mehr ganz ungetrübt und zeitenweise können auch ein paar Regentropfen mit dabei sein. Die Temperaturen bleiben aber recht warm, bei 16 bis 25 Grad. Mehr Sonne dann wieder am Samstag.
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4: Schönen Nachmittag, liebe Autofahrer. In Tirol ist ein defekter LKW aktuell auf der A13 in Fahrtrichtung Bozen. Auf der Europabrücke, da steht er am rechten Fahrstreifen. Es staut, rechnet hier eine halbe Stunde mehr ein. Gute Fahrt.
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3: Wunderschönen Donnerstag, mein Name ist Markus Angerer und hier geht's weiter mit

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5: Es scheint heute wieder meistens die Sonne. Von Westen her ziehen aber einige Wolken auf, bei 17 bis 25 Grad. Morgen ist es dann nicht mehr ganz ungetrübt und zeitenweise können auch ein paar Regentropfen mit dabei sein. Die Temperaturen bleiben aber recht warm, bei 16 bis 25 Grad. Mehr Sonne dann wieder am Samstag.
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1: Schönen Nachmittag, liebe Autofahrer. In Tirol ist ein defekter LKW aktuell auf der A13 in Fahrtrichtung Bozen. Auf der Europabrücke, da steht er am rechten Fahrstreifen. Es staut, rechnet hier eine halbe Stunde mehr ein. Gute Fahrt.
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5: Jetzt ist es also fix. Am Landesgericht Innsbruck ist heute beschlossen worden, dass Schauspieler und Musiker Jimmy Blue Ochsenknecht 34.500 Euro zahlen muss. Der hat ja damals die Zeche ein bisschen geprellt bei seiner Geburtstagsfeier. Da würde ihm auf jeden Fall so ein Auftritt im Dschungelcamp wahrscheinlich ganz gut zu Gesicht stehen. Bei uns geht's weiter mit Österreichs bester Musik. Schönen Donnerstag.

0: Österreichs bester Musik geht's durch diesen Donnerstag und naja, wenn wir so auf die Uhr schauen, wäre eigentlich der perfekte Zeitpunkt für einen Kaffee, oder? Trifft sich ausgezeichnet, denn heute ist der Tag des Kaffees. Wie mögt ihr einen Kaffee am liebsten?
1: Cappuccino mit Hafermilch.
2: Am liebsten Bio und Fairtrade. Einen Espresso mit Milch.
3: In der Früh an und dann meistens am Nachmittag, frühen Abend dann.
4: Cappuccino, Espresso, eigentlich alles.
5: Also ich kann schon so 4-5 Kaffee am Tag auch trinken. Dann halt über den Tag verteilt, aber ich versuche, dass ich so eher nach dem Mittagessen, wenn man mal so ein kleines Tief da hat.
6: Für mich mit viel Zucker und viel Milch. Egal wo, Hauptsache in der Früh, mittags und abends einmal.
7: Meistens im Stehen als Mutter.
0: Aber am besten schmeckt der Kaffee sowieso mit Österreichs bester Musik. Und die holen wir uns jetzt wieder. Schön, dass ihr mit dabei seid.

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2: Reformpartnerschaft einigt sich auf Gemeindepaket und Fußball. ÖFB-Team trifft heute auswärts auf Irland.
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2: Im Studio Jessica Kornpointner. Die Reformpartnerschaft zwischen Bund, Ländern und Gemeinden hat sich auf ein Gemeindepaket verständigt. Vorgestellt worden sind die geplanten Maßnahmen heute am 72. österreichischen Gemeindetag in der Stadt Salzburg. Die Mitglieder der Reformpartnerschaft erwarten sich durch das Paket effizientere Arbeit in Gemeinden und einfachere Verwaltungswege. Vor allem sollen aber die Vorteile der Digitalisierung genutzt werden, etwa zum Datenaustausch. Weiter nach Italien. Das Land treibt den Aufbau der Abschiebezentren voran. Im Parlament hat Innenminister Matteo Piantedosi angekündigt, dass bis Jahresende insgesamt 10.000 Menschen in ihre Herkunftsländer zurückgeführt werden sollen. Geplant sind 6 neue Zentren. 2 in Trentino, Südtirol und jeweils eines in Kalabrien, Kampanien, Emilia-Romagna und der Toskana. 10 gibt es ja bereits und 2 sind in Albanien. Und noch zum Fußball. Österreich trifft heute auswärts in Dublin auf Irland. Auf dem Platz geht es heute Abend um die Tabellenführung der Nations League-Gruppe. Nach den beiden 3:1 Heimsiegen gegen Israel und Kosovo ist es das erste Auswärtsspiel für das Team von Ralf Rangnick. Im Tor wird laut dem Trainer Florian Wiegele stehen. Es ist das zweite Länderspiel für den über 2 Meter großen Torhüter von Viktoria Pilsen. Ankick ist um 20.45 Uhr.
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4: Es scheint heute wieder meistens die Sonne. Von Westen her ziehen aber einige Wolken auf, bei 17 bis 25 Grad. Morgen ist es dann nicht mehr ganz ungetrübt und zeitenweise können auch ein paar Regentropfen mit dabei sein. Die Temperaturen bleiben aber recht warm, bei 16 bis 25 Grad. Mehr Sonne dann wieder am Samstag.
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5: Schönen Nachmittag, liebe Autofahrer. Gute Nachrichten gibt's für Tirol. Der defekte LKW auf der A13 in Fahrtrichtung Bozen bei der Europabrücke ist mittlerweile abgeschleppt. Es dauert aber da noch 20 Minuten länger. Gute Fahrt.
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4: Wunderschönen Donnerstag, das Wochenende ist nicht mehr weit weg und heute am Abend steht noch Fußball am Programm. Perfekte Aussichten. Und dazu noch Österreichs beste Musik. Da fühlt man sich doch wie ein Kaiser. Schön, dass ihr mit dabei seid.

0: Österreichs beste Musik an diesem Donnerstag und wir kommen zu den Meldungen aus den Bundesländern.
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3: Tödlich verunglückt ist gestern ein 78-Jähriger in Elmau in Tirol. Er ist bei der Talfahrt mit seinem E-Bike gestürzt. Eine Frau hat ihn leblos auf einer Forststraße gefunden und sofort die Rettungskräfte alarmiert. Der Mann konnte

0: jedoch nicht gerettet werden. In Hallein in Salzburg fällt ab heute die Vergnügungssteuer für viele Kultur- und Vereinsveranstaltungen weg. Konzerte, Theater, Kabarets, Clubbings oder Sportveranstaltungen müssen künftig keine Abgabe mehr zahlen. Hallein verzichtet dadurch auf rund 14.000 Euro Einnahmen pro Jahr. Und das Burgenland wird 2029 eine Radweltmeisterschaft austragen. Etwa 4.000 Amateurradfahrer werden erwartet. Zudem soll das Mega-Event etwa 17.000 Gäste in die Region ziehen. Organisiert wird das Spektakel vom Team des Neusiedlersee-Radmarathons.
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12: Es scheint heute wieder meistens die Sonne. Von Westen her ziehen aber einige Wolken auf, bei 17 bis 25 Grad. Morgen ist es dann nicht mehr ganz ungetrübt und zeitenweise können auch ein paar Regentropfen

0: mit dabei sein. Die Temperaturen bleiben aber recht warm bei 16 bis 25 Grad. Mehr Sonne dann wieder am Samstag.
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0: Wir schauen auf Österreichs Straßen. Und starten in Tirol, A12 Interlautobahn Richtung Alberg vor dem Grenzübergang Kufstein. Hier gibt's Blockerfertigung für Lkw. A13 Brennautobahn Richtung Italien zwischen Patsch Igels und Schönberg-Stubertal. Auf der Europabrücke momentan Stau und eine Dreiviertelstunde Zeitverlust. Niederösterreich, A22 Donauuferautobahn Richtung Stockerau bei Korneuburg Ost. Hier gibt's Behinderungen aufgrund eines defekten Fahrzeugs. Wir wünschen eine gute und vor allem sichere Fahrt.
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0: Und mit Österreichs bester Musik. Ich wünsche euch einen erfolgreichen und natürlich auch entspannten Donnerstag.

0: In etwas mehr als einem Monat, da geht schon wieder los mit dem Eislaufen im Volksgarten in Salzburg, denn da öffnet der Eiszauber seine Pforten und das Ganze muss natürlich perfekt vorbereitet werden und da haben heute die Aufbauarbeiten begonnen. Roland Oberhauser ist der Leiter der städtischen Betriebe.
1: Seit Montag ist die komplette Freibadmannschaft jetzt da in der Eisarena und jetzt haben wir gestartet mit dem Holzunterbau, den aufzubauen und auf diesen Holzunterbau kommt dann noch Folie drauf, dann kommen die Eismatten drauf, dann muss man das wie eine Badewanne vorstellen, dann wird das noch vorsichtig mit Wasser gefüllt und somit entsteht dann die Eisfläche.
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1: US-Untersuchungen bei KI-Unternehmen Anthropic und OpenAI. Und Fußball. Deutsche Nationalelf hofft heute auf ersten Klopp-Sieg.
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1: Im Studio Jessica Kornpointner. Die Federal Trade Commission in den USA hat laut Medienberichten eine umfassende Untersuchung zu den KI-Risiken bei den Unternehmen Anthropic und OpenAI eingeleitet. Es gibt wachsende Bedenken hinsichtlich der Sicherheit. Zuletzt hat sich die KI-Debatte ja selbst verlagert. So haben Anthropic und OpenAI mehrere Fälle gemeldet, in denen KI-Systeme aus ihrer Testumgebung ausgebrochen sind und eine Reihe von Cybersicherheitsvorfällen ausgelöst haben. Die 6 österreichischen Flughäfen haben heuer in den Hauptsommermonaten Juli und August einen Rückgang der Passagiere verzeichnet. Die Flugbewegungen auf den Airports Wien, Graz, Klagenfurt, Innsbruck, Linz und Salzburg im Linien- und Gelegenheitsverkehr sind um rund 5% zurückgegangen. Laut Statistik Austria ist das Passagieraufkommen aber trotzdem auf sehr hohem Niveau und reiht sich hinter den Spitzenwerten der letzten beiden Jahre ein. Und noch zum Fußball. Heute kommt es neben dem Österreich-Spiel gegen Irland auch für unsere deutschen Nachbarn zum nächsten Match. In der heimischen Allianz Arena empfängt die Mannschaft von Neo-Teamchef Jürgen Klopp Serbien. Es soll der erste Sieg werden in seiner Ära. Serbien hat seine Spiele gegen Griechenland und die Niederlande verloren. Der letzte Sieg war im März in einem Freundschaftsspiel gegen Saudi-Arabien. Gegen Deutschland möchte man aber überraschen. Ankick ist heute um 20.45 Uhr.
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3: Es scheint heute wieder meistens die Sonne. Von Westen her ziehen aber einige Wolken auf, bei 17 bis 25 Grad. Morgen ist es dann nicht mehr ganz ungetrübt und zeitenweise können auch ein paar Regentropfen mit dabei sein. Die Temperaturen bleiben aber recht warm, bei 16 bis 25 Grad. Mehr Sonne dann wieder am Samstag.
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3: Wir schauen auf Österreichs Straßen. Und starten in Tirol, A12 Interlautobahn Richtung Alberg vor dem Grenzübergang Kufstein. Hier gibt's Blockerfertigung für Lkw. A13 Brennautobahn Richtung Italien zwischen Patsch Igels und Schönberg-Stubertal. Auf der Europabrücke momentan Stau und eine Dreiviertelstunde Zeitverlust. Niederösterreich, A22 Donauuferautobahn Richtung Stockerau bei Korneuburg Ost. Hier gibt's Behinderungen aufgrund eines defekten Fahrzeugs. Wir wünschen eine gute und vor allem sichere Fahrt.
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0: durch den Donnerstag mit Österreichs bester Musik. Heute am 1. Oktober, am Tag des Kaffees. Wie mögt ihr euren Kaffee eigentlich am liebsten?
1: Schwarz mit Zucker und so stark angesetzt, dass der Löffel quasi drinnen von selber steht.
2: Also am liebsten ist mir frisch gemahlener Kaffee, einmal umgerührt, den Löffel nicht abgeleckt, sonst ist es nicht italienisch.
3: Wenn es angeboten wird, dann sehr gern laktosefrei, sonst trinke ich auch gern schwarz.
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10: Es scheint heute wieder meistens die Sonne. Von Westen her ziehen aber einige Wolken auf bei 17 bis 25 Grad. Morgen ist

0: es dann nicht mehr ganz ungetrübt und zeitenweise können auch ein paar Regentropfen mit dabei sein. Die Temperaturen bleiben aber recht warm bei 16 bis 25 Grad. Mehr Sonne dann wieder am Samstag.
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0: Schönen Nachmittag, liebe Autofahrer. Es dauert länger in Tirol auf der Brennautobahn Richtung Italien zwischen Patsch Igels und Schönberg-Stubertal auf der Europabrücke momentan eine Dreiviertelstunde Zeitverlust. Und Niederösterreich, A22 Donauuferautobahn Richtung Stockernau bei Korneuburg Ost. Hier gibt es Behinderungen nach einem Unfall. Wir wünschen eine gute und vor allem sichere Fahrt.
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0: Dritter Spieltag in der Nations League. Antenne Österreich hier, einen schönen Donnerstag. Für unser Fußball-Nationalteam geht es ja heute auswärts gegen Irland und Niki Seiwald, der hat sich schon mal tief beeindruckt vom Stadion gezeigt.
1: Ja, ich bin auch zum ersten Mal in Irland. Mir gefällt es gut. Jetzt haben wir noch nicht so viel gesehen, aber das Stadion ist echt cool und ich freue mich richtig drauf, dort zu kicken.
0: Teamchef Ralf Rangnick hat ja auch noch einmal darauf hingewiesen, dass in fast jedem europäischen Land so eine unglaublich moderne Fußballarena steht, außer eben bei uns in Österreich. Schauen wir, wie es da weitergeht. Heute stehen noch andere brisante Partien an. Dänemark gegen Portugal. Da hat es ja diesen riesen Fauxpas um Cristiano Ronaldo gegeben, der einfach ja das Teamcamp verlassen hat. Da dürfen wir schon gespannt sein, wie es weitergeht. Alles deutet darauf hin, dass Cristiano Ronaldo nicht mehr für Portugal auflaufen wird. Und dann hätten wir auch noch das Spiel der Deutschen gegen Serbien, ebenfalls um 8:45. Die Deutschen in dieser Jürgen Klopp-Ära noch ohne Sieg, die haben erst ein Unentschieden. Da könnte die Luft auch schon ein bisschen dünner werden, wenn da heute kein Sieg gelingt. Spannende Partien also. Wir halten euch damit allen Infos am Laufenden. Jetzt machen wir weiter mit Österreichs bester Musik.

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14: Frankreich plant milliardenschwere Sparmaßnahmen und Fußballfinanzskandal. Hauptsponsor von Manchester City prüft rechtliche Schritte.
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14: Im Studio Jessica Kornpointner. Die französische Regierung will im kommenden Jahr in ihrem Budget 43 Milliarden Euro einsparen. Das geht aus dem Gesetzentwurf für das Budget 2027 hervor. Demnach rechnet die Regierung auch mit steigenden Einnahmen aus der Mehrwertsteuer und der Einkommenssteuer und zeitgleich mit rückläufigen Einnahmen bei den Unternehmensabgaben. Der Budgetentwurf wird heute im Kabinett vorgestellt. Weiter nach Österreich. Nach der tödlichen Hundeattacke auf eine Joggerin im Machland in Oberösterreich hat das Oberlandesgericht Linz jetzt eine Entscheidung vom Landesgericht bestätigt. Ehemann und

0: Person haben ihr als Rechtsnachfolger 24.000 Euro Schmerzensgeld geltend gemacht. Die Hundehalterin wollte aber nicht mehr zahlen als die von ihrer Versicherung geleisteten 5.000 Euro. Das Gericht hat den Hinterbliebenen jetzt aber Recht gegeben. Die Verurteilte muss auch die restlichen 19.000 Euro zahlen. Und noch zum Fußball. Der Finanzskandal rund um Manchester City sorgt weiter für reichlich Wirbel. Nachdem der Club in 115 Fällen von Finanzverstößen für schuldig befunden worden ist, schaltet sich jetzt auch Hauptsponsor Etihad Airways ein. Die Fluggesellschaft fühlt sich Medienberichten zufolge durch die Begründung des Urteils, wonach der Hauptsponsor Kenntnis über das Vorgehen des Clubs gehabt haben soll, mitbeschuldigt. Nach eigenen Angaben sei das Unternehmen zu der Causa gar nicht befragt worden. Jetzt werden rechtliche Schritte geprüft.
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2: Der Abend verläuft heute zum Großteil recht freundlich. In der Nacht auf morgen können dann aber schon einige Wolkenfelder aufziehen und der Nebel wird in manchen Tälern ein Thema. Morgen dann nicht ganz ungetrübt, zeitenweise auch ein paar Regentropfen mit dabei. Das Ganze bei 16 bis 25 Grad. Mehr Sonne, dann schon wieder am Samstag, da wird es wieder warm bei maximal 25 Grad. Am Sonntag wird es im Süden sonnig, auch sonst sind einige freundliche Phasen im ganzen Land mit dabei. Phasenweise müssen wir aber auch mit Regen rechnen.
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2: Schönen Nachmittag, liebe Autofahrer. Es dauert länger in Tirol auf der Brennautobahn Richtung Italien zwischen Patsch Igls und Schönberg-Stubertal auf der Europabrücke momentan eine Dreiviertelstunde Zeitverlust. Und Niederösterreich, A22 Donauuferautobahn Richtung Stockernau bei Korneuburg-Ost. Hier gibt es Behinderungen nach einem Unfall. Wir wünschen eine gute und vor allem sichere Fahrt.
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2: Wunderschönen Donnerstag, das Wochenende ist nicht mehr weit weg und heute am Abend steht noch Fußball am Programm. Perfekte Aussichten. Und dazu noch Österreichs beste Musik. Da fühlt man sich doch wie ein Kaiser. Schön, dass ihr mit dabei seid.

0: durch den Donnerstag mit Antenne Österreich und wir verschaffen uns einen Überblick über die Bundesländer.
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3: Die Auswirkungen des heißen und trockenen Sommers werden immer deutlicher. Oberösterreich ist fast die Hälfte bei der Maisernte ausgefallen. Bei Soja beträgt das Minus etwa 35%. Das hat die Landwirtschaftskammer Oberösterreich mitgeteilt. Obst, Gemüse und Hopfenbau sind ebenso stark betroffen. Ein tragischer Unfall hat sich gestern in Feldbach in der Steiermark ereignet. Eine 13-Jährige ist mit ihrer 15-jährigen Schwester am Moped unterwegs gewesen. Ein LKW-Lenker dürfte die beiden übersehen haben und ist mit ihnen kollidiert. Die 13-Jährige ist noch an der Unfallstelle verstorben. Und die Sanierung des Salzburger Festspielbezirks startet jetzt so richtig. Nachdem das Neuntor für den Verkehr komplett gesperrt und für die Bauarbeiten vorbereitet worden ist, starten heute die Fräsarbeiten. Im Tunnel entsteht ja die Erweiterung im Berg. Die Arbeiten sind bis jetzt derart zügig vorangegangen, dass man sogar vor dem Zeitplan ist.
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16: Der Abend verläuft heute zum Großteil recht freundlich. In der Nacht auf morgen können dann aber schon einige Wolkenfelder aufziehen und der Nebel wird in manchen Tälern ein Thema. Morgen dann nicht ganz ungetrübt, zeitenweise auch ein paar Regentropfen mit dabei. Das Ganze bei 16 bis 25 Grad. Mehr Sonne, dann schon wieder am Samstag, da wird's wieder warm bei maximal 25 Grad. Am Sonntag wird's im Süden sonnig, auch sonst sind einige freundliche Phasen im ganzen Land mit dabei. Phasenweise müssen wir aber auch mit Regen rechnen.
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16: Schönen Nachmittag, liebe Autofahrer. Es dauert länger in Tirol auf der Brennautobahn Richtung Italien zwischen Patsch Igels und Schönberg-Stubaital auf der Europabrücke momentan eine Dreiviertelstunde Zeit.

0: Und Niederösterreich, A22 Donauuferautobahn Richtung Stockernau, bei Korneuburg Ost. Hier gibt es Behinderungen nach einem Unfall. Wir wünschen eine gute und vor allem sichere Fahrt.
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0: Und mit Österreichs bester Musik. Ich wünsche euch einen erfolgreichen und natürlich auch entspannten Donnerstag.

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0: Dritter Spieltag in der Nations League. Antenne Österreich hier, einen schönen Donnerstag. Für unser Fußball-Nationalteam geht es ja heute auswärts gegen Irland und Niki Seiwald, der hat sich schon mal tief beeindruckt vom Stadion gezeigt.
1: Ja, ich bin auch zum ersten Mal in Irland. Mir gefällt es gut. Jetzt haben wir noch nicht so viel gesehen, aber das Stadion ist echt cool und ich freue mich richtig drauf, dort zu kicken.
0: Teamchef Ralf Rangnick hat ja auch noch einmal darauf hingewiesen, dass in fast jedem europäischen Land so eine unglaublich moderne Fußballarena steht, außer eben bei uns in Österreich. Schauen wir, wie es da weitergeht. Heute stehen noch andere brisante Partien an. Dänemark gegen Portugal. Da hat es ja diesen riesen Fauxpas um Cristiano Ronaldo gegeben, der einfach ja das Teamcamp verlassen hat. Da dürfen wir schon gespannt sein, wie es weitergeht. Alles deutet darauf hin, dass Cristiano Ronaldo nicht mehr für Portugal auflaufen wird. Und dann hätten wir auch noch das Spiel der Deutschen gegen Serbien, ebenfalls um 8:45. Die Deutschen in dieser Jürgen Klopp-Ära noch ohne Sieg, die haben erst ein Unentschieden. Da könnte die Luft auch schon ein bisschen dünner werden, wenn da heute kein Sieg gelingt. Spannende Partien also. Wir halten euch damit allen Infos am Laufenden. Jetzt machen wir weiter mit Österreichs bester Musik.

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13: Reformpartnerschaft einigt sich auf Gemeindepaket und Fußball. ÖFB-Team trifft heute auswärts auf Irland.
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13: Im Studio Jessica Kornpointner. Die Reformpartnerschaft zwischen Bund, Ländern und Gemeinden hat sich auf ein Gemeindepaket verständigt. Vorgestellt worden sind die geplanten Maßnahmen heute am 72. österreichischen Gemeindetag in der Stadt Salzburg. Die Mitglieder der Reformpartnerschaft erwarten sich durch das Paket effizientere Arbeit in Gemeinden und einfachere Verwaltungswege. Vor allem sollen aber die Vorteile der Digitalisierung genutzt werden, etwa zum Datenaustausch. Weiter nach Italien. Das Land treibt den Aufbau der Abschiebezentren voran. Im Parlament hat Innenminister Matteo Piantedosi angekündigt, dass bis Jahresende insgesamt 10.000 Menschen in ihre Herkunftsländer zurückgeführt werden sollen. Geplant sind 6 neue Zentren. 2 in Trentino, Südtirol und jeweils eines in Kalabrien, Kampanien, Emilia-Romagna und der Toskana. 10 gibt es ja bereits und 2 sind in Albanien. Und noch zum Fußball. Österreich trifft heute auswärts in Dublin auf Irland. Auf dem Platz geht es heute Abend um die Tabellenführung der Nations League-Gruppe. Nach den beiden 3:1 Heimsiegen gegen Israel und Kosovo ist es das erste Auswärtsspiel für das Team von Ralf Rangnick. Im Tor wird laut dem Trainer Florian Wiegele stehen. Es ist das zweite Länderspiel für den über 2 Meter großen Torhüter von Viktoria Pilsen. Ankick ist um 20.45 Uhr.

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1: Der Abend verläuft heute zum Großteil recht freundlich. In der Nacht auf morgen können dann aber schon einige Wolkenfelder aufziehen und der Nebel wird in manchen Tälern ein Thema. Morgen dann nicht ganz ungetrübt, zeitenweise auch ein paar Regentropfen mit dabei. Das Ganze bei 16 bis 25 Grad. Mehr Sonne, dann schon wieder am Samstag, da wird es wieder warm bei maximal 25 Grad. Am Sonntag wird es im Süden sonnig, auch sonst sind einige freundliche Phasen im ganzen Land mit dabei. Phasenweise müssen wir aber auch mit Regen rechnen.
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1: Wir schauen auf Österreichs Straßen. Mit der erneuten Meldung für Niederösterreich auf der A22 der Donauuferautobahn Richtung Stockerau bei Korneuburg Ost. Da dauert es noch immer länger aufgrund eines defekten Fahrzeugs. Und Tirol, A13 Brennautobahn Richtung Italien zwischen Patsch Igels und Schönberg-Stubertal. Auf der Europabrücke noch immer über eine halbe Stunde Zeitverlust. Und auf der A12 Interlautobahn Richtung Arlberg vor dem Grenzübergang Kufstein. Da gibt es aktuell eine Blockabfertigung für Lkw. Wir wünschen eine gute und vor allem sichere Fahrt.
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1: Schönen Donnerstag, Feierabend Österreich. Da schauen wir doch mit mindestens einem Auge schon aufs Wochenende. Schön, dass ihr mit dabei seid. Habt's noch eine gute Zeit.
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0: Beste Musik geht's durch diesen Donnerstag und naja, wenn wir so auf die Uhr schauen, wäre eigentlich der perfekte Zeitpunkt für einen Kaffee, oder? Trifft sich ausgezeichnet, denn heute ist der Tag des Kaffees. Wie mögt ihr einen Kaffee am liebsten?
1: Cappuccino mit Hafermilch.
2: Am liebsten Bio und Fairtrade. Einen Espresso mit Milch.
3: In der Früh an und dann meistens am Nachmittag, frühen Abend dann.
4: Cappuccino, Espresso, eigentlich alles.
5: Also ich kann schon so 4-5 Kaffee am Tag auch trinken. Dann halt über den Tag verteilt, aber ich versuche, dass ich so eher nach dem Mittagessen, wenn man mal so ein kleines Tief da hat.
6: Für mich mit viel Zucker und viel Milch. Egal wo, Hauptsache in der Früh, mittags und abends einmal.
7: Meistens im Stehen als Mutter.
0: Aber am besten schmeckt der Kaffee sowieso mit Österreichs bester Musik. Und die holen wir uns jetzt wieder. Schön, dass ihr mit dabei seid.

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14: Der Abend verläuft heute zum Großteil recht freundlich. In der Nacht auf morgen können dann aber schon einige Wolkenfelder aufziehen und der Nebel wird in manchen Tälern ein Thema. Morgen dann nicht ganz ungetrübt, zeitenweise auch ein paar Regentropfen mit dabei. Das Ganze bei 16 bis 25 Grad. Mehr Sonne, dann schon wieder am Samstag, da wird's wieder warm bei maximal 25 Grad. Am Sonntag wird's im Süden sonnig, auch sonst sind einige freundliche Phasen im ganzen Land mit dabei. Phasenweise müssen

0: müssen wir aber auch mit Regen rechnen.
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2: Wir schauen auf Österreichs Straßen. Mit der erneuten Meldung für Niederösterreich auf der A22 der Donauuferautobahn Richtung Stockerau bei Korneuburg Ost. Da dauert es noch immer länger aufgrund eines defekten Fahrzeugs. Und Tirol, A13 Brennautobahn Richtung Italien zwischen Patsch Igels und Schönberg-Stubertal. Auf der Europabrücke noch immer über eine halbe Stunde Zeitverlust. Und auf der A12 Interlautobahn Richtung Arlberg vor dem Grenzübergang Kufstein. Da gibt es aktuell eine Blockabfertigung für Lkw. Wir wünschen eine gute und vor allem sichere Fahrt.
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2: Schönen Donnerstag, Feierabend Österreich. Da schauen wir doch mit mindestens einem Auge schon aufs Wochenende. Schön, dass ihr mit dabei seid. Habt noch eine gute Zeit. Ole.

0: In etwas mehr als einem Monat, da geht schon wieder los mit dem Eislaufen im Volksgarten in Salzburg, denn da öffnet der Eiszauber seine Pforten und das Ganze muss natürlich perfekt vorbereitet werden und da haben heute die Aufbauarbeiten begonnen. Roland Oberhauser ist der Leiter der städtischen Betriebe.
1: Seit Montag ist die komplette Freibadmannschaft jetzt da in der Eisarena und jetzt haben wir gestartet mit dem Holzunterbau, den aufzubauen und auf diesen Holzunterbau kommt dann noch Folie drauf, dann kommen die Eismatten drauf, dann muss man das wie eine Badewanne vorstellen, dann wird das noch vorsichtig mit Wasser gefüllt und somit entsteht dann die Eisfläche.
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9: US-Untersuchungen bei KI-Unternehmen Anthropic und OpenAI und Fußball. Deutsche Nationalelf hofft heute auf ersten Klopp-Sieg.
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9: Im Studio Jessica Kornpointner. Die Federal Trade Commission in den USA hat laut Medienberichten eine umfassende Untersuchung zu den KI-Risiken bei den Unternehmen Anthropic und OpenAI eingeleitet. Es gibt wachsende Bedenken hinsichtlich der Sicherheit. Zuletzt hat sich die KI-Debatte ja selbst verlagert. So haben Anthropic und OpenAI mehrere Fälle gemeldet, in denen KI-Systeme aus ihrer Testumgebung ausgebrochen sind und eine Reihe von Cybersicherheitsvorfällen ausgelöst haben. Die sechs österreichischen Flughäfen haben heuer in den Hauptsommermonaten Juli und August einen Rückgang der Passagiere verzeichnet. Die Flugbewegungen auf den Airports Wien, Graz, Klagenfurt, Innsbruck, Linz und Salzburg im Linien- und Gelegenheitsverkehr sind um rund 5% zurückgegangen. Laut Statistik Austria ist das Passagieraufkommen aber trotzdem auf sehr hohem Niveau und reiht sich hinter den Spitzenwerten der letzten beiden Jahre ein. Und noch zum Fußball. Heute kommt es neben dem Österreich-Spiel gegen Irland auch für unsere deutschen Nachbarn zum nächsten Match. In der heimischen Allianz Arena empfängt die Mannschaft von Neo-Teamchef Jürgen Klopp Serbien. Es soll der erste Sieg werden in seiner Ära. Serbien hat seine Spiele gegen Griechenland und die Niederlande verloren. Der letzte Sieg war im März in einem Freundschaftsspiel gegen Saudi-Arabien. Gegen Deutschland möchte man aber überraschen. Ankick ist heute um 20.45 Uhr.
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12: US-Untersuchungen bei KI-Unternehmen Anthropic und OpenAI. Und Fußball. Deutsche Nationalelf hofft heute auf ersten Klopp-Sieg.
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12: Im Studio Jessica Kornpointner. Die Federal Trade Commission in den USA hat laut Medienberichten eine umfassende Untersuchung zu den KI-Risiken bei den Unternehmen Anthropic und OpenAI eingeleitet. Es gibt wachsende Bedenken hinsichtlich der Sicherheit. Zuletzt hat sich die KI-Debatte ja selbst verlagert. So haben Anthropic und OpenAI mehrere Fälle gemeldet, in denen KI-Systeme aus ihrer Testumgebung ausgebrochen sind und eine Reihe von Cybersicherheitsvorfällen ausgelöst haben. Die sechs österreichischen Flughäfen haben heuer in den Hauptsommermonaten Juli und August einen Rückgang der Passagiere verzeichnet. Die Flugbewegungen auf den Airports Wien, Graz, Klagenfurt, Innsbruck, Linz und Salzburg im Linien- und Gelegenheitsverkehr sind um rund 5% zurückgegangen. Laut Statistik Austria ist das Passagieraufkommen aber trotzdem auf sehr hohem Niveau und reiht sich hinter den Spitzenwerten der letzten beiden Jahre ein. Und noch zum Fußball. Heute kommt es neben dem Österreich-Spiel gegen Irland auch für unsere deutschen Nachbarn zum nächsten Match. In der heimischen Allianz Arena empfängt die Mannschaft von Neo-Teamchef Jürgen Klopp Serbien. Es soll der erste Sieg werden in seiner Ära. Serbien hat seine Spiele gegen Griechenland und die Niederlande verloren. Der letzte Sieg war im März in einem Freundschaftsspiel gegen Saudi-Arabien. Gegen Deutschland möchte man aber überraschen. Anpfiff ist heute um 20.45 Uhr.
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